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1: Rainer Kilo Foxtrot,
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1: Rainer Kilo Foxtrot. Rainer Kilo Foxtrot, climb to flight level 240.
0: Climbing 240, Rainer Kilo Foxtrot.